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1: David Palomar por Cantiña, en los Jueves Flamenco de 2011 en La Peña Enrique el Mellizo.